0: 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Flo, du hast es nicht nahe.
1: Nicht so, schön.
0: Die Nuke guckt dann. Die Nuke guckt dann für 10 Millionen Schwarzenegger. Dick, muss wohl. Aber ich denke, wir haben hier eine Junge, die du bist.

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